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1: Die Glocke ist nun 9 mit 46 Minuten.

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1: Unser Vater im Himmel, geheiligt werde dein Name, dein Reich komme, dein Wille geschehe, wie im Himmel, so auf Erden. Unser tägliches Brot gib uns heute und vergib uns unsere Schuld, wie auch wir vergeben unser Schuldigern. Und führe uns nicht in Versuchung, sondern erlöse uns von den Übel.

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0: 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Dort fängt an mit 1. Mose im Alten Testament und geht ganz durch Offenbarung im Neuen Testament. Ich lade euch an, die Bibel zu nehmen und anzuschalten, um Gottes Wort zu studieren. Die Bibel wisst uns, wo wir können mit Gott versenkt werden und dann mit ihm in Gemeinschaft leben. Der Tag für Verderr ist 1. Mose, Kapitel 19, Vers 6, durch Kapitel 20, Vers 18. Die Lektion, die wir Verderr wollen studieren, handelt von der schrecklichen Sünde, der in Sodom und Gomorra tüß wir. Wir sehen dort Gott, der Gerechte und der Ungerechte Rüttrat, eier hat das Gerecht utführt. Wir wollen seinen Worte erfolgt erst, wenn ein Vater nicht eine Stellung für Gott nimmt und wohnt mit seiner Familie auf dem Platz, so aus Sodom und Gomorra. Mein Freund, bist du vielleicht auch als so weit gekommen und lebst in derselbe Sünde mit deiner Familie aus Lot, mit seiner Familie? Nun lade ich euch an, zu horchen für die nächste halbe Stunde, wann Lehrer Reimer wird verhandeln mit dem sehr wichtigen Thema. Vater im Himmel, wir danken dir für deine Bibel und wir beten, dass du möchtest jeder Torhörcher reichlich segnen von dir. Amen. Hier ist Prediger Elmer Reimer mit dem Programm Durch die Bibel.
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3: Klok is nu 9 met 50 minuten.
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0: 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Werk von Montag durch Freitag und nimmt uns durch die ganze Bibel über eine Zeit von 5 Jahren. Dort fängt an mit 1. Mose im Alten Testament und geht ganz durch Offenbarung im Neuen Testament. Ich lade euch an, die Bibel zu nehmen und einzuschalten, um Gottes Wort zu studieren. Die Bibel wisst uns, wo wir können mit Gott versöhnt werden und dann mit ihm in Gemeinschaft leben. Der Tag für Fidel ist 1. Mose, Kapitel 19, Vers 6, durch Kapitel 20, Vers 18. Die Lektion, die wir Fidel wollen studieren, handelt von der schreckliche Sünde, der in Sodom und Gomorra Tüswia. Wir sehen dort Gott, der Gerechte und der Ungerechte Rüttrat, eier hat das Gerecht utführt. Wir wollen sehen, was der erfolgt ist, wenn ein Vater nicht eine Stellung für Gott nimmt und wohnt mit seiner Familie auf einem Platz so aus Sodom und Gomorra. Mein Freund, bist du vielleicht auch so weit gekommen und lebst in derselbe Sünde mit deiner Familie aus Lot mit seiner Familie? Nun lade ich euch an, zu horchen für die nächste halbe Stunde, wann Lehrer Reimer wird verhandeln mit dem sehr wichtigen Thema. Vater im Himmel, wir danken dir für deine Bibel und wir beten, dass du jeder Torhörcher reichlich segnen von dir. Amen. Hier ist Prediger Elmer Reimer mit dem Programm Durch die Bibel.
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Wenn immer möglich, weil wir euch mithelfen, wo immer wir können. 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Herr, wir danken dir für die Bibel und beten, dass du machst alle Tauhercher reichlich sehnen. 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

Dankeschön für die Einschaltung in dem Programm von Wortstedt. Ich freue mich, dass wir 15 Minuten hier im Radio Top sein können. Das Thema für den Tag ist ein Esel. Ein Wort, sagst du? Jo, ein Esel. Aber nicht irgendein Esel, noch ein ganz besonderen Esel.

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In 1. Johannes Kapitel 1, Vers 9 sagt es, wenn wir unsere Sünden bekennen, dann ist er treu und gerecht und vergibt uns die Sünden und reinigt uns von aller Ungerechtigkeit. 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